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2: Zu viel Social Media hält Kinder vom Lernen und Schlafen ab. Verbraucherschützer begrüßen Kennzeichnungspflicht für KI. Und es bleibt sonnig und sehr warm. Ich bin Gunde Bichler. Guten Abend.
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2: Zu viel Zeit in den sozialen Medien kann sich auf die Schulnoten auswirken, und zwar negativ. Das sagen italienische Forscher der Uni Mailand. Sie kommen zu dem Schluss, dass Kinder, die viel Zeit auf TikTok, Instagram und Co. verbringen, weniger Hausaufgaben machen und vor allem weniger schlafen. Und deshalb schlechter in der Schule sind. Nur im Fach Englisch sind alle gleich gut, sagen die Forscher. Viele Länder diskutieren zurzeit über ein Social-Media-Verbot für Kinder unter 14, darunter auch Italien. In Frankreich gilt schon eine Altersgrenze von 15 Jahren, in Österreich sind es 14. Die EU führt nach und nach strengere Regeln für die Nutzung von KI ein. Jetzt ist die nächste in Kraft. Texte, Bilder und Videos, die von der künstlichen Intelligenz stammen, müssen gekennzeichnet sein. Das fordern Verbraucherschützer schon lange. Gunde Bauhofer, die Geschäftsführerin der Verbraucherzentrale Südtirol, begrüßt die neuen Regeln.
3: Es ändert sich in der Praxis wenig, es ändert sich nur etwas an der Transparenz. Ich werde jetzt genau wissen, wann ich mit einer KI interagiere. Das ist der große Unterschied. Wenn also ein Bild mit KI hergestellt wurde, dann muss ich das sehen können und es muss auch ein maschinenlesbarer Hinweis im Bild selbst abgebildet sein.
2: Wer solche Inhalte nicht kennzeichnet, muss mit einer Geldstrafe rechnen. Für Firmen können es bis zu 3% des weltweiten Jahresumsatzes sein. Der Raiffeisenverband bekommt einen neuen Generaldirektor. Es ist Walter Bardatscher. Das hat der Verwaltungsrat beschlossen. Der 55-Jährige aus Saloren wird im Jänner sein Amt antreten und Christian Tanner nachfolgen. Bardatscher war Präsident und Geschäftsführer der Brenner Autobahn AG und Direktor des Verbands der Obstgenossenschaften. Die Polemik rund um die Diskothek La Perla im Plankenstein-Gebäude in Meran reißt nicht ab. Die Meraner Bürgermeisterin hatte die Diskothek im Frühling nach wiederholten Gewaltvorfällen schließen lassen. Das Gericht hat die Schließung aber wieder aufgehoben. Und jetzt melden sich die Bewohner des Hauses mit einem offenen Brief zu Wort. Sie beklagen den Lärm bis in die frühen Morgenstunden und die Verwahrlosung im ganzen Viertel. Dazu gäbe es fast täglich Schlägereien, Drogen und Gewalt. Spanien hat Italien scharf angegriffen nach dem massenhaften Ansturm von Flüchtlingen auf Ceuta, das in Marokko liegt, aber zu Spanien gehört. Italien hatte zuvor Spanien kritisiert und das Schengen-Abkommen mit Spanien aufgehoben. Jetzt sagt der spanische Außenminister, Italien habe sich unverantwortlich verhalten. Morgen beraten die Innenminister der EU in einer Videokonferenz über die Flüchtlingspolitik. Und die Serie der schönen und heißen Hochsommertage geht weiter. Gleich hören Sie mehr zum Wetter.
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2: Die Hitze ist wieder voll und ganz zurück in Südtirol, das schreibt Landesmeteorologe Dieter Peterlin. Am heißesten war es heute in Auer mit 37,6 Grad. Und in den drei kommenden Tagen bleibt es sonnig und heiß mit Werten bis 38 Grad. Einen neuen Hitzerekord hat es heute auch in Wien gegeben mit 40 Grad. Jetzt am Abend ist es in Südtirol noch angenehm zum Draußensitzen. 22 Grad messen wir in Corvara, 26 in Deutschnofen, 30 am Ritten und 27 Grad in Rittnaun und Therenten. Ein paar Quellwolken und einzelne Regenschauer sind auch dabei. Sonnig und heiß geht es morgen und in den kommenden Tagen weiter.
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1: Guten Morgen, ich bin Gunde Bichler. Förster und Gemeinden kontrollieren zurzeit besonders die Hotspots bei uns im Land, was Wildcampen angeht. 21 Wildcamper sind schon gestraft worden. Campen ist nämlich auf öffentlichem Grund nicht erlaubt. Die Aufräumarbeiten nach den schweren Unwettern in Diers haben begonnen. Wanderwege und Wasserleitungen zu mehreren Schutzhütten am Rosengarten sind beschädigt worden. Bagger räumen zurzeit das Bachbett wieder frei. Die Gerichtsämter haben mit dem Umzug in die Ausweichquartiere begonnen, weil das Gerichtsgebäude ja zum Teil eingestürzt ist. Erste Umzugskartone sind jetzt in den neuen Büros in der Rittnerstraße und in der Südtiroler Straße eingetroffen. Die Innenminister der EU beraten heute Vormittag in einer Videokonferenz über die Migrationskrise, nachdem am Wochenende Zehntausende Flüchtlinge von Marokko aus in die spanische Exklave Ceuta geflüchtet waren. Zwischen Italien und Spanien ist ein heftiger Streit entbrannt. Dieser Sommer hat es in sich, was Hitze und Waldbrände angeht. Ein Tag ist derzeit heißer als der andere und in vielen Teilen von Südeuropa wüten seit Tagen schwere Waldbrände, vor allem in Südfrankreich, Spanien und Griechenland. Jetzt sind auch Teile von Amerika von Waldbränden betroffen.
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1: Aktion Scharf, 21 Wildcamper in Südtirol gestraft. Migrationskrise, Innenminister der EU beraten heute. Und weiter geht's mit viel Sonnenschein und hochsommerlichen Temperaturen. Ich bin Gunde Bichler, guten Morgen.
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1: Land und Gemeinden machen ernst und gehen gemeinsam gegen Wildcampen vor. Die Förster haben in diesen Tagen in verschiedenen Landesteilen an Hotspots kontrolliert und sie haben 21 Wildcamper angetroffen und gestraft. Die Kontrollen dienen auch als Alarm für alle, die die Regeln nicht einhalten, sagt Landesrat Luis Walcher. Wildcampen ist auf öffentlichem Grund verboten und nur auf Campingplätzen oder Plätzen für Wohnmobile erlaubt. Die Gerichtsämter sind zurzeit mitten im Umzug in die neuen Büros. Sie müssen ja umziehen, nachdem vor knapp 3 Wochen ein Teil des Gerichtsgebäudes eingestürzt ist. Die Verwaltungsämter des Gerichts ziehen in die Südtiroler Straße, in ein Bürogebäude neben der Handelskammer, die Staatsanwaltschaft dagegen in die Rittnerstraße, in ein Gebäude des Raiffeisenverbands. Die ersten Lieferwagen mit Umzugskartons sind jetzt eingetroffen. Ende September soll der Justizbetrieb wieder normal laufen. Die schweren Unwetter vom vergangenen Wochenende haben vor allem rund um den Rosengarten große Schäden angerichtet. Das hat ein Lokalaugenschein von Feuerwehr und Zivilschutz ergeben. Bei dem Unwetter hat der Tschaminbach in Diers große Mengen Geröll und Steine in Richtung Tal geschwemmt. Wanderwege zur Gardetscher und zur Violet-Hütte, aber auch zur Grasleitenpass-Hütte sind weggeschwemmt oder verschüttet. Mehrere Wasserleitungen zu den Schutzhütten sind ebenfalls zerstört. Als erstes hat die Feuerwehr die Wasserleitungen gesichert und mit dem Bagger im Bach eine Schneise ausgehoben, damit das Wasser wieder fließen kann. Die Arbeiten, um die Steige neu zu errichten, sollen bald beginnen. Das kündigt der Dierser Bürgermeister Vilgartner an. Nach dem Massenansturm von Migranten auf die spanische Exklave Ceuta in Marokko hat sich die Lage beruhigt. Die allermeisten Menschen sind nach Marokko zurückgekehrt. Aber der Streit innerhalb der EU ist noch nicht beigelegt. Heute beraten die Innenminister in einer Videokonferenz über die aktuellen Entwicklungen. Das berichtet Dieter Ebeling aus Brüssel.
3: Die spanische Regierung fühlt sich zu Unrecht an den Pranger gestellt. 22 EU-Regierungen, die einen offenen Kritikbrief an den spanischen Regierungschef Sanchez schickten, fühlen sich von diesem im Stich gelassen. Die werfen ihm vor, den Grenzdurchbruch von Ceuta ermöglicht zu haben. Und Sanchez sieht seine Politik als erfolgreich an, fühlt sich missverstanden. Eine Videokonferenz wird da nicht ausreichen.
1: Vor allem zwischen Spanien und Italien gibt es Streit. Sie werfen sich gegenseitig Versagen in der Migrationspolitik vor. Und jetzt zum Iran-Krieg. In der Straße von Hormuz ist wieder ein Frachtschiff angegriffen worden. Dafür soll der Iran verantwortlich sein. Er verhandelt ja zurzeit mit dem Oman über Schiffskorridore durch die Meerenge. Gleichzeitig dementiert der Iran Verhandlungen mit den USA, während US-Präsident Trump sagt, sie würden gerade laufen. Auch hat er bekannt gegeben, dass die Seeblockade gegen den Iran weiter andauern soll. Und der nächste schöne und sonnige Hochsommertag steht in den Startlöchern. Gleich hören Sie mehr zum Wetter.
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1: Ein Tag ist zurzeit schöner als der andere. Auch heute gibt's wieder viel Sonnenschein in Südtirol. Jetzt in der Früh ist es wolkenlos. Am Nachmittag bilden sich über den Bergen ein paar dickere Quellwolken. Gewitter bleiben die Ausnahme. Und die Sonne hat wieder viel Zeit, um aufzuwärmen. Auf 29 bis 38 Grad klettern die Werte heute noch. Zum Start in den neuen Tag messen wir 22 Grad in Bozen, 20 in Meran, 17 in Brixen, 14 Grad in Bruneck und 13 in Wolkenstein. Morgen Mittwoch geht es so ähnlich weiter mit viel Sonnenschein und ein paar Quellwolken und es bleibt heiß.
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10: Daniel Hofer begrüßt Sie aus der Landesverkehrsmeldezentrale. Auf der Schnellstraße Meran-Bozen in Fahrtrichtung Meran zwischen Eppan und Terlan wurde die Unfallstelle geräumt. Die Staus lösen sich auf. Und auf der Bustertaler Staatsstraße auf der Umfahrung Welsberg Nachtsperre von 19 bis 5 Uhr wegen Wartungsarbeiten. Die Umleitung ist ausgeschildert. Gute und sichere Fahrt.
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1: 4. August 1983. In Italien wird mit Bettino Craxi erstmals nach dem Krieg ein Sozialist Ministerpräsident. In seiner Regierungszeit bis 1987 gelang es ihm, ein Gesetz zur Dämpfung der Lohnkosten durchzubringen und damit die Inflation massiv zu senken. Anfang der 90er Jahre geriet er in den Sog des Mailänder Bestechungsskandals. Die Richter des Puls Manipulite fanden heraus, dass er für seine Partei Schmiergelder in Millionenhöhe angenommen hatte. 4. August 1974. Bei der Explosion einer Bombe im Italicus-Express auf der Strecke Florenz-Bologna werden 12 Fahrgäste getötet und 48 verletzt. Zwei Neofaschisten werden zu lebenslanger Haft verurteilt, die Urteile werden aber 1986 wieder annulliert. Die spanische Putschistenregierung von General Franco wird am 4. August 1937 vom Vatikan anerkannt. Franco hatte 1936 gegen die Republik geputscht. Es begann ein Bürgerkrieg, der bis 1939 dauerte. 4. August 1922. Im Kampf gegen die Rote Armee fällt der türkische General und Nationalheld Enver Pascha in Turkestan. Er versuchte, die türkischen Völker Zentralasiens zum Aufstand gegen die sowjetische Herrschaft zu bewegen. 4. August 1704. Während des spanischen Erbfolgekrieges besetzt eine britische Flotte den Felsen von Gibraltar. 1713 wird das Gebiet im Vertrag von Utrecht formell den Briten zugesprochen. Seit 1830 ist Gibraltar britische Kronkolonie.
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1: Guten Morgen, ich bin Gunde Bichler. Nach den schweren Unwettern vom Wochenende haben rund um den Rosengarten die Aufräumarbeiten begonnen. Viele Wanderwege sind verschüttet und Wasserleitungen zu Schutzhütten beschädigt worden. Das Schlerngebiet erwartet einen prominenten Urlaubsgast. Staatspräsident Sergio Mattarella macht heuer wieder Urlaub in Sais. Er reist am Samstag an und bleibt 3 Wochen. Offizielle Termine sind keine geplant. Bei einem schweren Unfall ist heute früh im Raum Brixen eine Person verletzt worden. Sie ist auf der Straße nach Schalders unter einen LKW geraten und eingeklemmt worden. Wie es zu dem Unfall gekommen ist, das ist noch nicht bekannt. Die Innenminister der EU beraten heute in einer Videokonferenz über die Flüchtlingskrise. Nachdem in den vergangenen Tagen Zehntausende Migranten die spanische Exklave Ceuta in Marokko gestürmt hatten. Italien und Spanien sind deshalb in Streit geraten. Es ist heuer ein Sommer der Hitze und der Waldbrände. In vielen Gegenden von Südeuropa lodern immer noch Waldbrände, vor allem in Frankreich und Griechenland. Und jetzt sind auch in Amerika große Brände ausgebrochen.
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2: Einen schönen guten Morgen. Die Hitze geht weiter. 40 Grad werden rund um Südtirol gemessen. Einerseits in der Boebene und südlich davon und andererseits auch in Österreich. Dort könnte heute sogar der Hitze-Allzeitrekord fallen mit 41 Grad. Bei uns in Südtirol liegt der Rekord bei 40,1 Grad aus dem Jahr 2003. Der wird nicht gebrochen, aber weit weg sind wir auch nicht. Es bleibt noch sehr heiß in den nächsten 2-3 Tagen mit bis zu 38 Grad. Hotspot ist wie gewohnt Bozen und Umgebung. Für Abkühlung muss man schon weit hinauf, denn selbst in 2000 Metern Höhe wären es noch rund 20 Grad. Die Gewitterneigung hält sich vorerst in Grenzen. Gewitter sind zwar auch weiterhin möglich, aber eher selten. Heute entstehen welche in der Ortlergruppe und in den Dolomiten, sonst bleibt es trocken. Erst am Donnerstagnachmittag werden die Gewitter dann wieder häufiger und stärker. Ab Freitag gehen die Temperaturen dann zumindest ein paar Grad zurück. Zum Abschluss die aktuellen Messwerte von 7 Uhr. Bozen hat nun die 20. Tropennacht hinter sich. Jetzt messen wir hier 21 Grad, auch in Auer 21, in Meran 20, in Schlanders und Brixen 17, am Brenner 16, in Bruneck angenehme 14 Grad, am Reschen in Sterzing und in Doblach 13, auf der Blose in 2500 Metern 12 Grad und Südwestwind mit 15 km/h. Innsbruck 19, Lien 17 und Trient 22 Grad. Das war das Wetter mit Dieter Peterlin.
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1: Land und Sozialpartner beraten über Steuerreduzierung. Innenminister der EU beraten über Migrationskrise. Und es bleibt sonnig und sehr heiß. Ich bin Gunde Bichler. Guten Morgen.
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1: Firmen, die ihren Mitarbeitern zusätzliche finanzielle Leistungen bieten, können damit rechnen, dass die Wertschöpfungssteuer IRAP gesenkt wird, und zwar von 3,9 auf knapp 2,7%. Das gilt schon seit dem vorigen Jahr. Jetzt haben sich Land- und Sozialpartner getroffen, um diese Reduzierung zu überarbeiten. Vertreter von Wirtschaftsverbänden und Gewerkschaften haben sich dazu mit Landeshauptmann Arno Kompatscher beraten, der auch Finanzlandesrat ist. Große Themen waren Lohnerhöhungen und eine bessere Vereinbarkeit von Familie und Beruf. Das Land will Anreize schaffen, die über eine Reduzierung der IRAP laufen könnten. Ein schwerer Unfall hat sich heute früh im Raum Rixen ereignet. Auf der Straße nach Schalders ist eine Person unter einem LKW eingeklemmt und verletzt worden, und zwar auf der Höhe der Schlossruine von Salern. Notärzte und Rettungskräfte haben den Verletzten erst versorgt, das Weiße Kreuz hat ihn ins Krankenhaus Rixen gebracht. Die Freiwilligen Feuerwehren Rixen, Farn und Neustift waren ebenfalls im Einsatz. Staatspräsident Sergio Mattarella macht wieder Urlaub in Zeiss. Er wird am Wochenende im Schlerngebiet erwartet und bleibt für 3 Wochen in der Villa Ausserer. Der 85-Jährige ist heuer zum 6. Mal im Sommerurlaub hier bei uns in Südtirol. Offizielle Termine wird es keine geben. Hitze und Dürre machen Europa zu schaffen und auch die Waldbrände nehmen zu. In Griechenland lodern weiter mehrere große Wald- und Buschbrände. Und auch im Nordwesten von Amerika haben Feuer große Schäden angerichtet. Betroffen ist der Bundesstaat Washington, hunderte Häuser sind abgebrannt, das berichtet Tina Eck.
2: Anwohner flüchten in größter Eile. 3 große Feuer wüten in den Wäldern an der Grenze zu Kanada. So schlimm war die Waldbrandsaison in dieser normalerweise kühlen und regnerischen Region noch nie, sagt die Feuerwehr. Es sei die schlimmste Naturkatastrophe, die ihre Stadt Spokane jemals erlebt habe, sagt die Bürgermeisterin. Auch in Kanada toben noch über 800 Brände.
1: Der Massenansturm von Migranten auf die spanische Exklave Ceuta beschäftigt heute die Innenminister der EU. Sie beraten am Vormittag in einer Videokonferenz. Die meisten Migranten sind inzwischen nach Marokko zurückgekehrt, aber mehrere EU-Länder fordern Konsequenzen für Spanien. Scharfe Kritik kommt unter anderem aus Italien. Die Regierung in Rom hat sogar wieder Grenzkontrollen an den Häfen und Flughäfen eingeführt. Und EU-Kommissionspräsidentin Ursula von der Leyen hat ein geschlossenes europäisches Vorgehen zur Stärkung der EU-Außengrenzen gefordert. Und mit viel Sonnenschein geht's durch den Dienstag. Es wird wieder sehr warm. Gleich hören Sie mehr zum Wetter.
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1: Prachtwetter verspricht dieser Dienstag in Südtirol. Auch heute ist es wolkenlos und herrlich sonnig. Erst am Nachmittag tauchen ein paar dickere Quellwolken auf. Wärmegewitter sind heute kaum dabei. Mit den Temperaturen geht es noch weit nach oben. 29 bis 38 Grad werden es. Jetzt in der Früh ist es noch kühler, ideal zum Durchlüften. 23 Grad hat es in Kaltern, 19 in Galgazon, 18 in Naturns und Franzensfesti und 14 Grad in Toblach. Morgen Mittwoch geht das Hochsommerwetter in eine neue Runde. Es bleibt sonnig und heiß.
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10: Aus der Landesverkehrsmeldezentrale begrüßt Sie Manuel Scutellaro. Guten Morgen. Auf der Pustertaler Staatsstraße in Richtung Enichen zwischen St. Sigmund und Kienz kommt es zu kurzen Wartezeiten wegen Überlastung. Und Einbahnregelungen wegen Bauarbeiten gibt es im Passaiertal zwischen Neufern und Saldaus, auf der Landesstraße bei Hafling und im Gardertal zwischen Bikolein und Zwischenwasser. Kommen Sie gut und sicher ans Ziel.
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1: Guten Morgen, ich bin Gunde Biechler. In Schalders hat es in der Früh einen schweren Unfall gegeben. Ein Mann ist unter einem Lastwagen eingeklemmt und verletzt worden. Vor Ort waren Notarzt, Weißes Kreuz und Freiwillige Feuerwehren von Fahren, Brixen und Neustift. Die Gerichtsämter in Bozen sind mitten im Umzug. Jetzt sind erste Kartons mit Akten in den Ausweichquartieren angekommen, und zwar in der Rittnerstraße und in der Südroller Straße. Im September sollen die Gerichtsämter wieder voll arbeiten können. Förster und Land kontrollieren in diesen Tagen besonders die Hotspots hier bei uns. Es geht um Wildcampen. 21 Wildcamper sind schon gestraft worden. Das Land erinnert noch einmal daran, dass Campen auf öffentlichem Grund nicht erlaubt ist. Die Innenminister der EU beraten heute über die Migrationspolitik nach dem Massenansturm von Flüchtlingen in Marokko auf die spanische Exklave Ceuta. In dieser Sache sind Spanien und Italien aneinander geraten und werfen sich gegenseitig Versagen in der Flüchtlingspolitik vor. In Venezuela suchen die Retter immer noch nach Opfern des schweren Erdbebens im Juni. Bisher sind mehr als 6.000 Tote geborgen worden. Tausende Menschen werden noch vermisst. Die Schäden belaufen sich auf rund 20 Milliarden Dollar.
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2: Einen schönen guten Morgen. Die Hitze geht weiter. 40 Grad werden rund um Südtirol gemessen. Einerseits in der Poebene und südlich davon und andererseits auch in Österreich. Dort könnte heute sogar der Hitze-Allzeitrekord fallen mit 41 Grad. Bei uns in Südtirol liegt der Rekord bei 40,1 Grad aus dem Jahr 2003. Der wird nicht gebrochen, aber weit weg sind wir auch nicht. Es bleibt noch sehr heiß in den nächsten zwei, drei Tagen mit bis zu 38 Grad. Hotspot ist wie gewohnt Bozen und Umgebung. Für Abkühlung muss man schon weit hinauf, denn selbst in 2000 Metern Höhe werden es noch rund 20 Grad. Die Gewitterneigung hält sich vorerst in Grenzen. Gewitter sind zwar auch weiterhin möglich, aber eher selten. Heute entstehen welche in der Ortlergruppe und in den Dolomiten, sonst bleibt es trocken. Erst am Donnerstagnachmittag werden die Gewitter dann wieder häufiger und stärker. Ab Freitag gehen die Temperaturen dann zumindest ein paar Grad zurück. Zum Abschluss die aktuellen Messwerte von 7 Uhr. Bozen hat nun die 20. Tropennacht hinter sich. Jetzt messen wir hier 21 Grad, auch in Auer 21, in Meran 20, in Schlanders und Brixen 17, am Brenner 16, in Bruneck angenehme 14 Grad, am Reschen in Sterzing und in Doblach 13, auf der Blose in 2500 Metern 12 Grad und Südwestwind mit 15 km/h. Innsbruck 19, Lienz 17 und Trient 22 Grad. Das war das Wetter mit Dieter Peterlin.
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1: Umzug der Gerichtsämter angelaufen. Erste Akten in neuen Büros. Videokonferenz. EU-Innenminister beraten über Flüchtlingskrise. Und es ist herrlich sonnig. Ich bin Gunde Biechler. Guten Morgen.
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1: Die Gerichtsämter in Bozen sind zurzeit mitten im Umzug in die neuen Büros. Sie müssen ja umziehen, nachdem vor knapp drei Wochen ein Teil des Gerichtsgebäudes eingestürzt ist. Die Verwaltungsämter des Gerichts ziehen in die Südtiroler Straße in ein Bürogebäude neben der Handelskammer. Die Staatsanwaltschaft dagegen in die Rittnerstraße in ein Gebäude des Raiffeisenverbands. Die ersten Lieferwagen mit Umzugskartons sind jetzt eingetroffen. Ende September soll der Justizbetrieb wieder normal laufen. Land und Gemeinden machen ernst und gehen gemeinsam gegen Wildcampen vor. Die Förster haben in diesen Tagen in verschiedenen Landesteilen an Hotspots kontrolliert. Sie haben dabei 21 Wildcamper angetroffen und gestraft. Die Kontrollen dienen auch als Alarm für alle, die die Regeln nicht einhalten, sagt Landesrat Louis Walcher. Ein schwerer Unfall hat sich heute früh im Raum Rixen ereignet. Auf der Straße nach Schalders ist ein Mann unter einem LKW eingeklemmt und verletzt worden, und zwar auf der Höhe der Schlossruine von Salern. Es wird vermutet, dass der Mann einen Schaden am LKW beheben wollte und dabei eingeklemmt worden ist. Notarzt und Rettungskräfte haben den Verletzten erst versorgt, das Weiße Kreuz hat ihn ins Krankenhaus Rixen gebracht. Die Freiwilligen Feuerwehren Rixen, Farn und Neustift waren ebenfalls im Einsatz. Der Massenansturm von Migranten auf die spanische Exklave Ceuta in Marokko vom Wochenende beschäftigt heute die Innenminister der EU. Die meisten Menschen sind inzwischen wieder zurück in Marokko. Die Dringlichkeitssitzung der Innenminister wird per Video abgehalten. Viele Länder kritisieren Spanien, nicht nur Italien. Katrin Müller berichtet.
2: Nach dem Massenandrang in Ceuta wollen die EU-Innenminister unter anderem über einen besseren Schutz der Außengrenzen beraten. In der vergangenen Woche hatten zeitweise bis zu 60.000 Menschen von Marokko aus die spanische Exklave erreicht. Spaniens Regierung betont aber, der größte Teil der Migranten sei nach Marokko zurückgekehrt. Sie wirft den anderen EU-Staaten vor, die Krise politisch auszuschlachten.
1: Mehr als fünf Wochen nach dem schweren Erdbeben in Venezuela ist die Zahl der Todesopfer weiter gestiegen. Nach offiziellen Angaben sind 6.125 Menschen ums Leben gekommen. Unter den Trümmern von eingestürzten Gebäuden wird weiter nach Tausenden Vermissten gesucht. Die Erdbeben hatten Venezuela am 24. Juni erschüttert und Sachschäden in Höhe von fast 20 Milliarden Dollar verursacht. Und super Sonnenschein haben wir heute wieder. Es wird sehr warm. Gleich hören Sie mehr zu den Temperaturen.
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1: Vom Brenner bis Salon, vom Reschen bis nach Winnebach gibt's heute nichts als Sonnenschein. Keine Wolke ist zu sehen, der Himmel ist tiefblau. Ideales Berg- und Badewetter also für alle, die heute frei haben. Die Temperaturen klettern wieder weit nach oben. 29 bis 38 Grad werden es bis zum Nachmittag. Noch sind wir davon ein Stück weit entfernt. 19 Grad hat es in St. Waldburg, 21 in Auer, 20 in Klausen, 15 Grad in Starzing und 17 in Sand im Taufers. Am Nachmittag tauchen ein paar Quellwolken über den Bergen auf, Gewitter sind kaum dabei. Sonnig und heiß geht es auch morgen zur Wochenmitte weiter.
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7: Guten Morgen aus der Landesverkehrsmeldezentrale. Es begrüßt Sie Karin Unterhofer. Auf Südtirolstraßen herrscht allgemein lebhafter Verkehr. Längere Staus wurden uns keine gemeldet. Auf der Brenner Stadtstraße bei Brandzoll gibt es eine Einbahnregelung wegen Arbeiten an der Umfahrung. Und auf der Passeirer Stadtstraße zwischen Riffian und Saltaus Einbahnregelungen zeitweilig gesperrt bis zu 15 Minuten wegen Ausbau der Straße. Allen, die unterwegs sind, eine gute Fahrt.
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1: 4. August 1983. In Italien wird mit Bettino Craxi erstmals nach dem Krieg ein Sozialist Ministerpräsident. In seiner Regierungszeit bis 1987 gelang es ihm, ein Gesetz zur Dämpfung der Lohnkosten durchzubringen und damit die Inflation massiv zu senken. Anfang der 90er Jahre geriet er in den Sog des Mailänder Bestechungsskandals. Die Richter des Pols Mani Pulite fanden heraus, dass er für seine Partei Schmiergelder in Millionenhöhe angenommen hatte. 4. August 1974. Bei der Explosion einer Bombe im Italicus-Express auf der Strecke Florenz-Bologna werden 12 Fahrgäste getötet und 48 verletzt. 2 Neofaschisten werden zu lebenslanger Haft verurteilt, die Urteile werden aber 1986 wieder annulliert. Die spanische Putschistenregierung von General Franco wird am 4. August 1937 vom Vatikan anerkannt. Franco hatte 1936 gegen die Republik geputscht. Es begann ein Bürgerkrieg, der bis 1939 dauerte. 4. August 1922. Im Kampf gegen die Rote Armee fällt der türkische General und Nationalheld Enver Pascha in Turkestan. Er versuchte, die türkischen Völker Zentralasiens zum Aufstand gegen die sowjetische Herrschaft zu bewegen. 4. August 1704. Während des spanischen Erbfolgekrieges besetzt eine britische Flotte den Felsen von Gibraltar. 1713 wird das Gebiet im Vertrag von Utrecht formell den Briten zugesprochen. Seit 1830 ist Gibraltar britische Kronkolonie.
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1: Brixen, Urlauberauto fährt mitten auf Spielplatz. Hohe Ölpreise, Energieverbrauch sinkt. Und es ist traumhaft schön. Ich bin Gunde Bichler. Schönen Dienstagvormittag.
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1: Zum Ärger vieler Eltern hat in Brixen ein Auto jetzt am Kinderspielplatz vom Lido geparkt, und zwar mitten auf der Wiese, dort wo sonst die Kinder spielen. An Bord des Lamborghini saß eine Gruppe Urlauber aus Bayern. Sie hatten am Freitagmittag nicht den Parkplatz beim Lido-Restaurant angesteuert, sondern die Zufahrtsstraße, die nur für den Inhaber des Gastlokals reserviert ist. Parkbesucher haben daraufhin die Polizei verständigt. Sie hat den Fahrer gestraft, 130 Euro sind fällig geworden. Firmen, die ihren Mitarbeitern zusätzliche finanzielle Leistungen bieten, können mit einer Senkung der Wertschöpfungssteuer IRA rechnen, und zwar von 3,9 auf knapp 2,7%. Jetzt haben sich Land und Vertreter von Wirtschaftsverbänden und Gewerkschaften getroffen, um diese Reduzierung zu überarbeiten. Große Themen waren Lohnerhöhungen und eine bessere Vereinbarkeit von Familie und Beruf. Das Land will gerade hier Anreize schaffen, die über eine Reduzierung der IRA laufen könnten. Jugendliche packen im Biotop in der Edschbeiner Turns mit an. Sie haben beim Aktionstag Friday for Nature zusammen mit Mitarbeitern des Naturparkhauses Texelgruppe neue Bäume gesetzt, und zwar Schwarzerlen. Außerdem haben Vertreter des Fischereiverbands im Biotop die Lebensweise heimischer Fischarten erklärt. Organisiert wurde der Aktionstag vom Jugendzentrum der Turns zusammen mit der Umweltschutzgruppe Finchgau. Durch den Iran-Krieg ist der Energieverbrauch in Mitteleuropa in den ersten 6 Monaten heuer um fast 2% gesunken. Das geht aus einer Hochrechnung der Arbeitsgemeinschaft Energiebilanzen in Deutschland hervor. Hauptgrund dafür ist der Anstieg der Energiepreise, berichtet Katrin Müller.
2: Den hohen Ölpreis merkt man nicht nur beim Tanken. Deshalb wird, wo es geht, Energie gespart. Der Prognose zufolge sank der Verbrauch von Mineralöl im ersten Halbjahr um 8%. Bei leichtem Heizöl ging es sogar um mehr als ein Drittel nach unten. Zugelegt haben unter anderem die erneuerbaren Energien, vor allem durch ein starkes Plus bei der Windkraft. Sie haben inzwischen einen Anteil von einem guten Fünftel am Gesamtenergieverbrauch. Der Löwenanteil von mehr als 75% entfällt aber weiter auf fossile Brennstoffe wie Öl, Erdgas und Kohle.
1: Die Ceuta-Krise sorgt für Streit zwischen Spanien und Italien. Die spanische Regierung weist die Kritik aus Rom zurück und sagt, Italien habe die Migration nicht im Griff. Rom kontert und legt Zahlen vor. Demnach sind die illegalen Ankünfte von Migranten seit Jahresbeginn um mehr als die Hälfte zurückgegangen. Auch auf der Insel Lampedusa gäbe es derzeit keine Notlage, heißt es aus dem Innenministerium. Jetzt am Vormittag beraten die Innenminister der EU per Videokonferenz über die Flüchtlingskrise. Und keine Wolke ist zu sehen, es ist herrlich sonnig. Gleich gibt's die weiteren Aussichten.
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1: Super Sommerwetter haben wir heute wieder in ganz Südtirol. Keine Wolke ist zu sehen und das wird den Großteil des Tages auch so bleiben. Am Nachmittag bilden sich ein paar dickere Quellwolken über den Bergen. Gewitter sind heute selten. Von Stunde zu Stunde steigen die Temperaturen jetzt an. 26 Grad hat es schon in Saloren, 21 in Laas und Oberfinteln, 19 Grad in Rednaun und 22 in Sarntein. 29 bis 38 Grad werden es heute noch. Sonnig und heiß geht es auch in den kommenden Tagen weiter.
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6: Schönen Vormittag aus der Landesverkehrsmeldezentrale. Ich bin Manuel Scutellaro. Auf der Pustertaler Staatsstraße in Richtung Innichen zwischen St. Sigmund und Kienz sowie im Abschnitt Bruneck-Percha kommt es zu Kolonnenverkehr und Stau wegen Überlastung. Von den anderen Hauptstraßen Südtirols wurden uns keine Störungen gemeldet. Sichere Fahrt!
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0: einen schönen Vormittag.
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2: 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Rentenaufstockung. Land wartet noch auf den Staat. Flüchtlinge, viele sehen Weckruf für Europa. Und es bleibt sonnig und heiß. Ich bin Gunde Bichler. Schönen Vormittag.
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2: Das Land will Niedrigrentnern unter die Arme greifen und die Renten von Senioren über 65 Jahren aufstocken. Das hat bisher aber noch nicht so richtig geklappt.

0: Weil die Kriterien sehr streng sind, haben voriges Jahr nur rund 3000 Senioren angesucht und 600 davon haben noch keine Rentenaufstockung bekommen. Es sind Empfänger von Sozialgeld, die die Unterstützung dringend brauchen würden. Das Land wartet nämlich noch darauf, dass der Staat die Durchführungsbestimmung dazu absegnet. Es geht darum, das Sozialgeld mit der Rentenaufstockung zu kombinieren, ohne Abstriche machen zu müssen. Alle Hände voll zu tun haben in diesen Tagen die Arbeiter von Straßendienst und Wildbachverbauung des Landes. Bei den Unwettern am Wochenende sind nämlich mehrere Bäche über die Ufer getreten und Muren abgegangen. Betroffen sind vor allem Gardertal und Thiers. Zwischen St. Vigil, Enneberg und Bederü sind gleich zwei Bäche über die Ufer getreten und haben Brücken mitgerissen und Geröll und Schlamm angespült. Und in Thiers hat der Tscherminbach ebenfalls zwei Brücken weggerissen. Rund um den Rosengarten sind Wanderwege weggespült und Wasserleitungen für Schutzhütten beschädigt worden. Die Innenminister der EU beraten zur Stunde in einer Videokonferenz über die Flüchtlingspolitik. Auslöser dafür ist der Massenansturm von Migranten am Wochenende auf die spanische Exklave Ceuta in Marokko. Die meisten EU-Staaten fordern jetzt einen besseren Schutz der Außengrenzen. Der Chef der Europäischen Volkspartei, Manfred Weber, spricht von einem Weckruf für Europa. Der europäische Grenzschutz Frontex sei genau dafür da.
1: Ausdrückliches Respekt auch gegenüber Marokko, dass jetzt Bereitschaft da war, die Menschen zurückzunehmen, direkt wieder aufzunehmen, auch bei der Logistik zu helfen mit Bussen. Das hat jetzt gut funktioniert und zeigt, dass es partnerschaftlich an der Grenze geht. Aber das eigentliche Problem ist nicht, dass es jetzt wieder gelungen ist, die Menschen zurückzuführen, sondern das eigentliche Problem ist der Kontrollverlust, den wir eben am Freitag und Samstag erlebt haben.
0: Bei dem Massenansturm sind mehr als 70 Flüchtlinge ums Leben gekommen. Die Toten hätten verhindert werden können, wenn es einen klaren Schutz der Grenze gegeben hätte, ist Weber überzeugt. In Thailand ist ein 13-jähriger Bub nach dem Stich einer Würfelqualle gestorben. Der Jugendliche war beim Schwimmen im Süden des Landes von der hochgiftigen Qualle gestochen worden. Das Gift verursacht sofort starke Schmerzen und kann innerhalb weniger Minuten zu Atem- oder Herzstillstand führen. In Thailand und in Australien gibt es immer wieder Todesfälle. In Australien werden deshalb in der Quallensaison Badestrände mit Netzen geschützt und Rettungsschwimmer haben Essig bei sich, der bei einem Stich Leben retten kann. Und keine Wolke ist zu sehen, die Temperaturen steigen wieder weit nach oben. Gleich hören Sie die weiteren Aussichten.
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0: Was für ein herrlicher Sonnenschein heute wieder in ganz Südtirol. Der Himmel ist wolkenlos und tiefblau. Erst am Nachmittag bilden sich ein paar Quellwolken. Gewitter sind heute die große Ausnahme. Die Temperaturen kennen nur eine Richtung und die geht steil nach oben. 29 bis 38 Grad werden es heute noch. Momentan hat es schon 26 Grad in St. Martin im Passaia, 24 in Sechsten und am Ritten und 22 Grad in Corvara und Deutschnofen. Morgen Mittwoch geht es weiter mit viel Sonnenschein und wieder bis zu 38 Grad.
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8: Aus der Landesverkehrsmeldezentrale begrüßt Karin Unterhofer. Auf der Landesstraße Beifeld-Durns Behinderungen nach einem Unfall. Auf der Bustertaler Stadtstraße in beiden Fahrtrichtungen bei Kienz und in Fahrtrichtung Innichen zwischen St. Lorenzen und Bercher Kolonnenverkehr und Stau wegen Überlastung. Auf der Passaira Stadtstraße zwischen Rifian und Zeltaus Einbahnregelungen zeitweilige Sperren bis zu 15 Minuten wegen Ausbau der Straße. Und auf der Brenner Stadtstraße bei Brandzoll Einbahnregelung wegen Arbeiten an der Umfahrung. Allen, die unterwegs sind, gute Fahrt.
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0: 10 vor 12.
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2: Schönen guten Tag, ich bin Stefanie Terzer. Arbeitsunfälle in der Landwirtschaft. Wie sie mit einem neuen Kompetenzzentrum noch weniger werden sollen. Und neue Regeln für KI-Videos, was sich für uns und für Betriebe jetzt ändert. Zuerst die gute Nachricht. In den letzten 10 Jahren hat sich die Zahl der Unfälle in der Landwirtschaft in Südtirol fast halbiert. Jetzt die schlechte. Es sind immer noch etwa 1500 pro Jahr. Der letzte tödliche Unfall in der Landwirtschaft ist gerade mal 2 Wochen her. Ein 82-Jähriger ist mit seinem Traktor in einem Waldstück abgestürzt. Hier bei mir im Studio ist jetzt Daniel Gasser, der Obmann des Südtiroler Bauernbundes. Herr Gasser, erkennt man einen Unterschied zwischen den Generationen beim Thema Arbeitssicherheit in der Landwirtschaft?
3: Ja, das ist natürlich schon so. Man hat gewisse Gewohnheiten, man hat es immer so getan und da gilt es schon, dann aufmerksam zu sein. Auch natürlich die neuen Maschinen, die haben ganz andere Möglichkeiten.

0: Nein, das ein bisschen zu verbessern noch. Und da sieht man schon, dass da ein kleiner Unterschied ist. Aber trotzdem, glaube ich, das muss man an alle umbringen. Das wirklich vor allem auch der Gurt, das Anschnallen im steilen Gelände und so weiter. Das ist schon auch überlebenswichtig in dem Fall. Und deswegen weisen wir auch wirklich mit verschiedenen Kampagnen auf die verschiedensten Sachen auch hin dann.
1: Welche Arbeiten in der Landwirtschaft sind denn besonders gefährlich?
0: Ja, da gehört natürlich auch die Arbeit im Wald an erster Stelle dazu. Das ist eine sehr gefährliche Arbeit. Da haben wir leider Gottes immer wieder schwere Unfälle auch. Und da versuchen wir auch eben durch verschiedene Kurse, auch, wir bieten das draußen in den Ortsgruppen an, die Bauernjugend macht auch hier sehr viel, auf das hinzuweisen. Und dann sind es natürlich immer Unfälle auch mit Maschinen, was natürlich dann auch eben schwerwiegende Folgen oft haben. Und da versucht man dann auch auf die Sachen hinzuweisen. Wir haben da sogar einen Simulator, also wo man so landwirtschaftliche Maschinen, Traktoren im Gelände bewegen kann und da kommt es dann auch zum, der kann dann auch umfallen und das kommt eigentlich recht gut an und da versucht man natürlich mit verschiedenen Maßnahmen auf die Themen hinzuweisen.
1: Mhm. Demnächst wird ja das Kompetenzzentrum für Arbeitssicherheit und Gesundheitsschutz im Bauernbund aktiv. Welche Aufgaben wird es haben und was versprechen Sie sich von der neuen Initiative?
0: Ja, da sind wir natürlich froh, dass es uns da gelingt, wirklich alle Partner mit einzubringen ein bisschen. Also da sind ja sehr viele dabei. Natürlich die Arbeitssicherheit, das Amt für Arbeitssicherheit, was beim Land angesiedelt ist, der bauliche Notstandsfonds, was da mithilft, die Uni, die Landesregierung. Und da versuchen wir wirklich nochmal die Kompetenzen einmal zu bündeln und nochmal noch verstärkt auch nach außen hin unsere Leute zu sensibilisieren, auf gewisse Dinge hinzuweisen. Und ich hoffe wirklich, mit dem Kompetenzzentrum wird uns das gelingen.
1: Danke, Daniel Gasser, Obmann des Südtiroler Bauernbundes. Ich habe mich heute Vormittag mit Steffen Gallmetzer-Kaufmann getroffen. Er ist Arbeitssicherheitsexperte im Südtiroler Bauernbund und Mitarbeiter im Kompetenzzentrum. Gallmetzer-Kaufmann hat mir erklärt, was wir uns genau unter diesem neuen Zentrum vorstellen können.
2: Mit diesem nächsten Schritt wollen wir noch mehr interne Abläufe optimieren, gezielter noch ins weiterhin vernetzen, auch mit den ausländischen Anlaufstellen. Es geht auch darum, Maßnahmen so umzusetzen, dass sie auch in der Realität noch auch umsetzbar sind.
1: Gebündelte Kräfte also, die darauf abzielen, die Zahl der Arbeitsunfälle in der Landwirtschaft weiter zu senken. Aber nicht nur das, sagt Gallmetzer-Kaufmann.
2: Dass man versucht, die bäuerliche Welt zu diesem Thema weiterhin zu sensibilisieren und auch ein Verhalten, eine Kultur aufzubauen, dass Arbeitssicherheit nicht nur als nerviges, bürokratisches Monster angesehen wird, sondern dass es auch eine Arbeitssicherheit einen Nutzen hat, damit eben die Arbeitssicherheit nicht nur auf dem Papier steht, sondern auch gelebt wird.
1: Apropos gelebte Arbeitssicherheit. Erst vor kurzem hat der Bauernbund eine Initiative zum Thema Hitzeschutz gestartet und Kampagnen zum sicheren Umgang mit Tieren und zur Waldarbeit soll noch in diesem Jahr kommen. Dieses Bild wurde mit KI generiert. Diesen Satz werden Sie in Zukunft wohl öfter lesen. Alle Texte, Bilder oder Videos, die von der künstlichen Intelligenz stammen, müssen nun als solche gekennzeichnet sein. Das schreibt die EU vor. Diese Kennzeichnungspflicht gilt auch für Chatbots. Marlies Winkler, das Ziel ist mehr Transparenz.
3: Ja, die hatten Verbraucherschützer mit dem schnellen Aufkeimen von KI schon länger gefordert. Die KI-generierten Inhalte werden ja immer besser und immer weniger Nutzer können auch unterscheiden, was echt ist und was nicht. Was allerdings zu beachten ist, die neue Regelung kann uns alle betreffen. Das sagt der Meraner Rechtsanwalt und Experte im Internetrecht Thomas Schnitzer.
4: Im rein privaten Bereich, also zum Beispiel in einer geschlossenen Familien-WhatsApp-Gruppe, spielt diese Kennzeichnungspflicht praktisch aber keine Rolle. Wenn ich jetzt aber auch denselben KI-Inhalt öffentlich ins Netz stelle, dann verhalte ich mich wie ein Anbieter, dann greift die volle Transparenzpflicht für alle, also für Privatpersonen und für Unternehmen.
3: Es muss auf den ersten Blick ersichtlich sein, wenn etwas von der KI erstellt wurde. Das kann etwa der kleine Hinweis KI generiert am Rande eines Videos sein. Unternehmen müssen künftig vorsichtiger sein, sagt Thomas Eichner, Konsumforscher und Leiter der Südtirol Business School.
5: Sie müssen genauer aufpassen, was sie tun, vor allem auch, was die einzelnen Mitarbeiter mit der KI machen, weil viele Unternehmen haben eben nicht wirklich eine Kontrolle drüber. Der Mitarbeiter kann individuell oft echt noch viele Sachen mit der KI machen und so riskiert das Unternehmen natürlich, dass danach etwas veröffentlicht wird, das nicht gekennzeichnet geworden ist, weil sie es vielleicht selber gar nicht wissen oder weil es der Mitarbeiter nicht mitgeteilt hat.
3: Wer KI-generierte Inhalte nicht kennzeichnet, muss mit einer mitunter saftigen Geldstrafe rechnen. Für Firmen können es bis zu 3% des globalen Jahresumsatzes sein. Allerdings stellt sich die Frage, wie die Kontrollen funktionieren sollen. Damit sind bei uns in Italien bereits mehrere Behörden beauftragt worden. Technisch könnten sich die Kontrollen aber schwierig gestalten. Das sagt Diego Calvanese, KI-Experte von der Uni Bozen.
6: Diese KI-Inhalte im Prinzip, die sind jetzt so generiert, dass sich eigentlich nicht von menschlichen Inhalten unterscheiden sollen. Also diesbezüglich ist die Technik noch nicht ausgereift genug. Diese Instrumente sind noch nicht in der Lage, klar zu unterscheiden, ob ein Text von menschlichem Ursprung ist und nur verbessert wurde in der Formulierung, in der Klarheit der Texte, oder ob dieser Text von Grund auf von einer KI generiert wurde.
3: Es gibt aber auch Ausnahmen von den neuen EU-Regeln. Bilder oder Videos, die offensichtlich Kunst, Satire oder Fiktion sind, müssen nicht gekennzeichnet werden.
1: Wir hier in Südtirol nehmen die Krebsvorsorge sehr ernst. Ernster als die Menschen im Rest von Italien. Gleich hören Sie mehr dazu in unseren Kurznachrichten.
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1: Je früher eine Krebserkrankung erkannt und behandelt wird, desto besser sind die Heilungschancen. Das nehmen sich offenbar viele Südtirolerinnen und Südtiroler zu Herzen und setzen auf Vorsorge. Sabrina Fleischmann mit den Kurznachrichten.
13: Die Beteiligung an den Screening-Programmen ist bei uns höher als im italienischen Durchschnitt. Mehr als 80% der Frauen haben Untersuchungen auf Gebärmutterhalskrebs durchführen lassen. Bei Brustkrebs sind es knapp 80%. Beim Darmkrebs-Screening gibt es noch Luft nach oben, aber immerhin haben 2/3 der 50- bis 70-Jährigen am Programm des Sanitätsbetriebes teilgenommen. Gesundheitslandesrat Hubert Messner ruft dazu auf, weiter auf Prävention zu setzen und die Programme in Anspruch zu nehmen. Südtirols Kirche trauert um Josef Gelmi. Er ist heute in Brixen im Alter von 89 Jahren verstorben. Gelmi war ein bekannter Kirchenhistoriker. Er hat rund 40 Bücher geschrieben über Päpste, Bischöfe und die Geschichte der Kirche in Südtirol. Als letztes Buch hat er seine Memoiren verfasst. Gelmi war viele Jahre lang auch Professor an der Philosophisch-Theologischen Hochschule in Brixen und hat an den Unis Innsbruck und Trient gelehrt. Wann die Beerdigung stattfindet, ist noch nicht bekannt. In Assisi findet diese Woche ein großes Jugendtreffen statt. Rund 2500 Leute aus aller Welt kommen zusammen, um über Frieden, Ökologie und soziale Gerechtigkeit zu diskutieren und Projekte auszuarbeiten. Anlass ist der 800. Todestag des heiligen Franz von Assisi. Auch Papst Leo kommt zum Jugendtreffen. Er wird am Donnerstag mit den Jugendlichen eine Messe feiern. Bildungslandesrat Philipp Achammer macht in Rom Druck für ein Social-Media-Verbot für Kinder. Italien sollte dem Beispiel von Frankreich und Österreich folgen und eine Altersgrenze festlegen. Kinder und Jugendliche brauchen sichere Räume, auch online. Sie müssten vor gefährlichen Inhalten im Netz geschützt werden, sagt Achammer. In Frankreich gilt eine Altersgrenze von 15 Jahren, in Österreich sind es 14 Jahre. In Italien wird über ein Verbot noch diskutiert, beschlossen ist es noch nicht. Die alten Ausweise in Papierform haben fast ausgedient. Im Ausland sind sie ab heute nicht mehr gültig. Dafür brauchen wir die neue elektronische Identitätskarte oder einen Pass. Innerhalb von Italien wird der alte Ausweis noch in der öffentlichen Verwaltung akzeptiert bis zum Ablaufdatum. Damit bekommen die Gemeinden und auch wir Bürger noch etwas mehr Zeit für die Umstellung auf die neuen Karten. Für alle über 70-Jährigen, die jetzt die neue elektronische Karte beantragen, bleibt sie unbefristet gültig und muss nicht mehr erneuert werden.
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13: Im globalen Wettlauf um die Vorherrschaft bei künstlicher Intelligenz mischt auch China mit. Der Tech-Riese Alibaba hat ein weiteres leistungsfähiges Modell veröffentlicht, das mit den US-Anbietern OpenAI und Anthropic in einer Liga spielen soll. Auf einer Vergleichsplattform lag es jedoch hinter den Modellen von Anthropic. Laut Alibaba soll das neue Modell besonders gut programmieren, umfangreiche Recherchen erledigen und komplexe Aufgaben weitgehend selbstständig bearbeiten können. Wir schauen noch auf die Börsen in Europa. DAX in Frankfurt und MIP-Index in Mailand sind in positiver Stimmung und zum Wochenstart deutlich im Plus.
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1: In den Marteller Bergen ist es zu mehreren Fällen von Vandalismus gekommen. Auf der vorderen Rotspitze wurden die Gipfelbuchboxen demoliert und die Seiten der Bücher herausgerissen. Außerdem wurden noch zwei große Steinmännchen umgestoßen. Der AVS Martell hat daraufhin ein Facebook-Posting veröffentlicht. Birgit Locher erbittet darin um Hinweise auf die Täter.
14: Ja, in erster Linie soll das Posting auf die Vorfälle aufmerksam machen. Und das ist dem AVS Martell auch gelungen. Fast 150 Kommentare finden sich darunter und es wurde 75 Mal geteilt. Die Reichweite ist zwar relativ groß, die Hoffnung aber, dass die Täter gefunden werden, nicht. Das sagt Peter Altstädter, der erste Vorsitzende der AVS-Sektion Martell.
15: Hinweise sind eigentlich noch Kuningungen, ist logisch auch schwach. Es ist eben auffallend, dass es zeitgleich und auf zwei verschiedene Gipfel und so weiter ist, aber so stehen wir jetzt eigentlich keine Hinweise kriegt. Aber viel Zuspruch und da ist eben ziemlich auch auf die sozialen Medien, muss man sagen, eben kritisiert worden, dass das dort zerstört worden ist.
14: Wenn wir von Vandalismus in den Bergen sprechen, dann meinen wir meistens, dass Schilder an Wanderwegen zerstört werden. Dass aber auch Steinmännchen und Gipfelbücher mutwillig demoliert werden, ist selbst für Stefan Wahle, dem Rechtsberater im AVS, neu. Sollten die Täter ausfindig gemacht werden, müssen sie mit Konsequenzen rechnen.
16: Wenn wir das jetzt wirklich aufs Strafrecht herunterbrechen wollen, dass Personen, die Sachen zerstören, bestraft werden, das nennt sich bei uns Juristen Sachbeschädigung und das Strafmaß reicht da, wenn ich mich jetzt richtig erinnere, von 6 Monaten bis 3 Jahren Gefängnis.
14: Gipfelbücher sind nicht nur dazu da, Gedanken oder Grüße reinzuschreiben. Oft sind sie auch für die Bergretter wichtig. Sie können im Notfall bei einer Personensuche wichtige Hinweise liefern. Anwalt Stefan Wahle sagt daher,
16: in dem Augenblick, wo jemand Gipfelbücher entwendet, Steinmännchen auch zerstört am Weg oder ähnliches, bedeutet es in erster Linie ein Sicherheitsrisiko für jene Personen, die am Berg unterwegs sind. Das ist die Prämisse. Deswegen bitte, diese Sachen sind eigentlich keine strafrechtliche Frage in erster Hinsicht, sondern in erster Hinsicht tatsächlich eine Frage des Respekts und der Sicherheit der Personen, die am Berg unterwegs sind.
14: Mittlerweile wurden wieder neue Gipfelbuchboxen und Bücher an den Gipfelkreuzen montiert und voraussichtlich im Herbst werden dann auch die Steinmännchen wieder aufgestellt.
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1: Sonnig und heiß auch heute wieder mit ein paar Gewittern am Nachmittag. Dieter Peterlin vom Landeswetterdienst. Wie geht's denn mit dem Wetter weiter?
17: Morgen geht es sonnig und heiß weiter. Einmal mehr erreichen die Temperaturen 30 bis knapp 37 Grad. Gewitter sind zwar auch möglich, bleiben aber die Ausnahmen. Genauso auch am Mittwoch, erst ab Donnerstagnachmittag, werden die Gewitter dann häufiger. Und die bringen dann zumindest ein paar Grad Abkühlung in Richtung Wochenende.
1: Das war das Südtirol-Journal Mittagsmagazin. Ich bin Stefanie Terzer. Schönen Tag noch.
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18: Aus der Landesverkehrsmeldezentrale begrüßt Karin Unterhofer. Auf der Landesstraße Beifeld-Durns Behinderungen nach einem Unfall. Auf der Bustertaler Stadtstraße in beiden Fahrtrichtungen bei Kienz und in Fahrtrichtung Innichen zwischen St. Lorenzen und Bercher Kolonnenverkehr und Stau wegen Überlastung. Auf der Passaira Stadtstraße zwischen Rifian und Zeltaus Einbahnregelungen zeitweilige Sperren bis zu 15 Minuten wegen Ausbau der Straße. Und auf der Brenner Stadtstraße bei Brandzoll Einbahnregelung wegen Arbeiten an der Umfahrung. Allen, die unterwegs sind, gute Fahrt.
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1: Doch keine Geldstrafen für Eltern im neuen Schuljahr. Ärger im Bustertal über Ausfälle bei Zügen. Und es ist sonnig mit ein paar Quellwolken. Ich bin Marlies Winkler, schönen Dienstagmittag.
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1: Das Land rudert nun doch zurück bei den neuen Regeln für die Schule. Jetzt wird es doch keine Strafen für Eltern geben, wenn sie nicht an schulischen Aktivitäten ihrer Kinder teilnehmen, etwa an Elternabenden. Darauf hat sich das Land Südtirol mit dem italienischen Bildungsminister Valditara geeinigt. Grund dafür ist, dass man vermeiden wollte, dass das Südtiroler Bildungssammelgesetz angefochten wird, sagt Bildungslandesrat Philipp Achammer. Es vergeht fast kein Tag ohne Ausfälle auf der Bustra Bahnlinie. Viele warten umsonst auf den Zug, auch heute wieder. Der Bürgermeister von Innichen, Klaus Reiner, ärgert sich.
2: Gerade jetzt in der touristischen Hochsaison, diese Zugausfälle, wo so viele Leute unterwegs sind, das ist schon sehr, sehr ärgerlich. Auch die Pendlerinnen und Pendler, das ist auch für sie eine Zumutung. Es häuft sich einfach und es ist fast nicht zumutbar, dass man überhaupt die öffentlichen Verkehrsmittel nimmt.
1: Reiner kritisiert auch, dass es zu wenig Informationen und Ersatzbusse gibt, wenn Züge ausfallen. Vom Land heißt es, dass vor allem die Schranken- und Bahnübergänge Probleme bereiten, die könnten aber nur schrittweise und langfristig abgebaut werden in Zusammenarbeit mit der RFI und die müsste auch die Informationen über Ausfälle liefern. Wir geben immer mehr Geld für

0: Essen aus. Innerhalb von 5 Jahren sind die Kosten für eine gesunde Ernährung stark angestiegen, und zwar um 38% in Italien, in anderen EU-Ländern noch mehr. Zugleich werden in Europa jedes Jahr fast 60 Millionen Tonnen Lebensmittel verschwendet. Jetzt ist eine Bürgerinitiative gestartet, die Essen als Menschenrecht für alle einfordert. Sie will bis Anfang Jänner 1 Million Unterschriften zusammenbekommen. 360 Organisationen machen mit, darunter auch die Verbraucherzentrale Südtirol. Der Sterzinger Seilbahnbauer Leitner baut neue Seilbahnen, und zwar in der Schweiz am Matterhorn. Es ist eine neue Generation von Aufstiegsanlagen, sagt die Firma. Es sind sogenannte Dreiseil-Umlaufbahnen mit mehr Komfort in den Kabinen. Vom Ortszentrum in Cervinia geht es zunächst auf das Plateau Rosa an der Grenze zwischen Italien und der Schweiz. Dort wird die Seilbahn angeschlossen an die bestehende Matterhornbahn. Ein leichtes Erdbeben hat am späten Vormittag die Toskana erschüttert. Es hatte die Stärke 4,3 und war in Lucca, Pisa und Massa-Carrara zu spüren. Viele Bewohner haben aus Angst vor weiteren Erdstößen ihre Häuser verlassen. Über Schäden oder Verletzte ist zurzeit nichts bekannt. Ja, und zur Sonne gesellen sich immer mehr Quellwolken. Alle Details zum Wetter gleich.
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0: Ja, das bringt uns heute wieder viel Sonnenschein, und dazu kommen jetzt am Nachmittag immer mehr Quellwolken. Die bleiben heute aber meist harmlos. Regen und Gewitter gibt es nur vereinzelt. Dazu Höchstwerte von 29 bis 38 Grad. Auch morgen geht's mit diesem Wettermix weiter. Sonne und einzelne Hitzegewitter. Dazu Höchstwerte von 30 bis 38 Grad. Noch ein Blick auf die aktuellen Temperaturen. Gerade messen wir in Gargazon 32 Grad, in Doblach 28. 26 in Corvara und in Schlanders 29 Grad.
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8: Schönen Mittag aus der Landesverkehrsmeldezentrale. Ich bin Manuel Scutellaro. Wegen Überlastung kommt es zu kurzen Wartezeiten auf der Finchgauer Staatsstraße in Richtung Meran zwischen Plaus und Rabland und auf der Pustertaler Staatsstraße in Richtung Innichen zwischen St. Sigmund und Kienz und im Abschnitt Bruneck-Percher. Kommen Sie gut und sicher ins Ziel.
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1: 3 Tage haben wir jetzt noch große Hitze vor uns. Danach kühlt es zumindest ein wenig ab und damit einen schönen Mittag. Sonne pur jetzt, am Nachmittag ein paar Quellwolken und einzelne Gewitter über den Bergen. Meist bleibt es heute trocken. Die Temperaturen, die steigen und steigen auf 29 Grad in Doblach und bis 38 Grad in Bozen. Morgen ähnlich Sonne, Hitze und gegen Abend eine leichte Gewitterneigung. Am Donnerstag waren die Gewitter dann häufiger ab dem Nachmittag und die bringen für die Tage danach Richtung Wochenende also ein paar Grad Abkühlung. Diese aktuelle Hitzewelle wird damit gebrochen, heiß bleibt es aber weiterhin mit 33, 34 Grad. Das war das Wetter mit Dieter Peterlin.
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0: 10 vor 2. Und jetzt die Nachrichten.
1: Immer wieder Ärger auf der Bustrer Bahnlinie. Neues Schuljahr, nun doch keine Strafen für Eltern. Und es ist sonnig heiß mit ein paar Wolken. Ich bin Marlies Winkler, schönen Nachmittag.
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1: Zugausfälle sorgen im Bustertal immer wieder für Ärger bei Pendlerinnen und Urlaubern, auch heute wieder. Eine schnelle Besserung ist aber nicht in Sicht, sagt Martin Walazza, Direktor der Landesabteilung Mobilität. Der Grund für die Ausfälle seien technische Probleme bei den Bahnübergängen und Schranken, so Walazza.
3: Derzeit zum Beispiel zwischen Ehrenburg und Vintel. Und eine Lösung werden hier wirklich Investitionen bringen, dass man Bahnübergänge wegtut, so wie wir es in Innichen planen, wo wir eine Brücke bauen, um hier die Schranken wegzubringen. Das wird eine Verbesserung darstellen.
1: Das Land will versuchen, beim Schienennetzbetreiber RFI schneller Informationen über Ausfälle zu bekommen. Die Ersatzbusse bei längeren Ausfällen müssten Trenitalia und Saat bereitstellen, so Walazza. Wenn sie das nicht tun, kann das Land eine Geldstrafe verhängen. Jetzt wird es doch keine Strafen für Eltern geben, wenn sie nicht an schulischen Aktivitäten ihrer Kinder teilnehmen, etwa an Elternabenden. Das Land rudert hier zurück und wird das Gesetz nochmal abändern. Darauf hat sich Südtirol mit dem italienischen Bildungsminister Valditara geeinigt. Grund dafür ist, dass man vermeiden wollte, dass das Südtiroler Bildungssammelgesetz angefochten wird, sagt Bildungslandesrat Philipp Achammer. In Feldwurns im Eisacktal ist es heute Vormittag zu einem Verkehrsunfall gekommen. Zwei Autos sind zusammengeprallt, dabei wurde eine Person eingeklemmt. Sie hat sich dabei schwer verletzt und musste von den Einsatzkräften befreit werden. Wegen des Unfalls blieb die Straße für einige Zeit gesperrt. Das hat für lange Staus gesorgt. Und in der Toskana hat es am Vormittag ein Erdbeben gegeben. Es hatte die Stärke 4,3 und war rund um Lucca, Pisa und Massa Carrara zu spüren. Viele Bewohner haben aus Angst vor weiteren Erdstößen ihre Häuser verlassen. Über Schäden oder Verletzte ist zurzeit nichts bekannt. Wir geben immer mehr Geld fürs Essen aus. Innerhalb von 5 Jahren sind die Kosten für eine gesunde Ernährung stark angestiegen, und zwar um 38%.

0: Prozent in Italien, in anderen EU-Ländern noch mehr. Zugleich werden in Europa jedes Jahr fast 60 Millionen Tonnen Lebensmittel verschwendet. Jetzt ist eine Bürgerinitiative gestartet, die Essen als Menschenrecht für alle einfordert. Sie will bis Anfang Jänner 1 Million Unterschriften zusammenbekommen. 360 Organisationen machen mit, darunter auch die Verbraucherzentrale Südtirol. Ja, und es bleibt sonnig und heiß, nur vereinzelt wird es heute nass. Alles weitere zum Wetter gleich.
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0: Strahlender Sonnenschein und heiße Temperaturen, das steht auch heute wieder auf dem Programm. Maximal werden es heute noch 29 bis 38 Grad. Gerade messen wir in St. Christina 26 Grad, in Rifjan 31, in Sint-in-Daufers 28 und in Mals 29 Grad. So langsam gesellen sich zur Sonne immer mehr Quellwolken dazu. Im Laufe des Nachmittags gibt es ein paar Regenschauer und Gewitter. Morgen dann alles nochmal von vorne bei derselben Hitze.
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7: Guten Nachmittag aus der Landesverkehrsmeldezentrale. Ich bin Manuel Scutellaro. Die Brenner Bahnlinie zwischen Sterzing und Gossensass ist wegen eines Böschungsbrandes bei Gossensass zurzeit gesperrt. Es kommt zu Verspätungen und Fahrtausfällen. Von der Autobahn und den anderen Hauptstraßen Südtirols wurden uns keine Störungen gemeldet. Sichere Fahrt.
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0: 10 vor 3. Und jetzt die Nachrichten.
1: Gesuchter Straftäter am Reschen gefasst. Brand sorgt für Zugausfälle auf Brennerbahnlinie. Und es bleibt sonnig heiß, später einzelne Gewitter. Ich bin Marlies Winkler, schönen Nachmittag.
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1: Kurz vor der Ausreise aus Italien haben die Carabinieri am Reschen einen gesuchten Straftäter gefasst. Nach ihm wurde italienweit gefahndet. Dem Mann aus der Provinz Bari werden mehrere Straftaten vorgeworfen, darunter Raub, häusliche Gewalt und unerlaubter Waffenbesitz. Er war mit dem Kleinwagen seines Sohnes Richtung Schweiz unterwegs. Das Auto soll er seinem Sohn gestohlen haben. Die Carabinieri haben es sichergestellt. Der Mann wurde festgenommen und sitzt jetzt im Gefängnis von Bozen. Nach dem Zugchaos auf der Bustra-Bahnlinie gibt es jetzt Probleme auf der Brennerbahnstrecke. Der Abschnitt zwischen Sterzing und Gossensass musste zeitweise komplett gesperrt werden, wegen eines Böschungsbrandes bei Gossensass. Mehrere Züge zwischen Brenner und Bozen sind deswegen ausgefallen. Jetzt ist der Abschnitt wieder eingleisig befahrbar. Es kann den Nachmittag über aber noch zu weiteren Ausfällen und Verspätungen kommen. In Feldhorns im Eisacktal ist es heute Vormittag zu einem Verkehrsunfall gekommen. Zwei Autos sind zusammengeprallt, dabei wurde eine Person eingeklemmt. Sie hat sich dabei schwer verletzt und musste von den Einsatzkräften befreit werden. Wegen des Unfalls blieb die Straße für einige Zeit gesperrt, das hat für lange Staus gesorgt. Wir schauen nach Nordtirol. Dort hat das Gericht in Innsbruck 4 junge Männer wegen angeblicher Tierquälerei einer Katze freigesprochen. Ausgegangen ist alles von einem Video, das in den sozialen Medien die Runde gemacht hat. Es zeigt, wie 4 Männer zwischen 16 und 25 Jahren in Brixen im Dahle angeblich eine Katze mit einer Schaufel misshandeln. Die Männer sagten vor Gericht, sie hätten die Katze verletzt am Straßenrand gefunden. Sie hätten den Kater dann getötet, um ihn von den Qualen zu erlösen. Während der Anhörung haben vor dem Gerichtsgebäude Dutzende Tierschützer eine Mahnwache gehalten. Im Finchgau startet heute eine neue Selbsthilfegruppe für Angehörige von Menschen mit Drogenproblemen. Gegründet hat sie eine betroffene Mutter. Ihr Sohn war lange drogenabhängig. Sie sagt, mit anderen zu reden, die in derselben Situation sind, habe ihr geholfen. Und das sei auch wichtig, sagt Martin Frontaler, der Leiter des Therapiezentrums Bad Bachgard. Denn bis sich Angehörige professionelle Hilfe suchen, vergehen meistens Jahre und es gelinge auch nicht beim ersten Anlauf. Familienmitglieder seien irgendwann total ausgebrannt, so Frontaler.
2: Ich kann mir das gut vorstellen, wenn man in so einer Situation über Jahre lang sich befindet und letztlich die Kontrolle darüber verliert und letztlich sich nicht mehr selber in eigener Initiative helfen kann. Da liegen die Nerven blank und ich kann es gut nachvollziehen.

0: Das erste Treffen der Selbsthilfegruppe Seite an Seite findet heute um 19 Uhr in Schlanders statt. Sonne und heiße Temperaturen haben wir. Einige bekommen heute noch eine Abkühlung. Alles weitere zum Wetter gleich.
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0: Es wird immer heißer im Land. Gerade messen wir in Freienfeld 32 Grad, 29 in Welschnofen, 34 in Schirms und den Grauen 26 Grad. Maximal werden es heute noch 29 bis 38. Die Sonne lässt nicht locker. Jetzt am Nachmittag bilden sich immer mehr Quellwolken. Später gibt's dann den ein oder anderen Regenschauer und Hitzegewitter. Morgen ändert sich nicht großartig viel. Es bleibt bei viel Sonne und Hitzegewittern, dazu maximal 30 bis 38. 30 Grad.
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7: Aus der Landesverkehrsmeldezentrale begrüßt Sie Karin Unterhofer. Auf der Passaira Stadtstraße zwischen Rifian und Saltaus Einbahnregelungen zeitweilige Sperren bis zu 15 Minuten wegen Ausbau der Straße. Und die Brennerbahnlinie zwischen Sterzing und Gossensass ist wieder eingleisig befahrbar. Der Bahnverkehr wird schrittweise aufgenommen. Es kommt jedoch weiterhin noch zu Verzögerungen bzw. einzelnen Zugausfällen. Allen, die unterwegs sind, gute Fahrt.
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0: 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Und jetzt die Nachrichten.
1: Migrationskrise Ceuta, EU-Länder nachtreffen wieder versöhnlicher. Gesuchter Straftäter vor Ausreise am Reschen gefasst. Und es ist sonnig mit ein paar Quellwolken. Ich bin Marlies Winkler, schönen Nachmittag.
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1: Die Dringlichkeitssitzung der EU-Innenminister nach der Migrationskrise in Ceuta ist vorbei und die Stimmung ist wieder entspannter. Die EU will in Sachen Migration künftig geschlossener auftreten. Es soll bessere Frühwarnsysteme an den Grenzen geben und auch soziale Medien sollen besser überwacht werden. So sollen Massenanstürme von Migranten wie der auf Ceuta in Zukunft verhindert werden. In die spanische Exklave in Nordafrika waren binnen weniger Tage Zehntausende Migranten aus Marokko gekommen. Die meisten von ihnen sind laut der spanischen Regierung wieder dorthin zurück. Kurz vor der Ausreise aus Italien haben die Carabinieri am Reschen einen gesuchten Straftäter gefasst. Nach ihm wurde italienweit gefahndet. Dem Mann aus der Provinz Bari werden mehrere Straftaten vorgeworfen, darunter Raub, häusliche Gewalt und unerlaubter Waffenbesitz. Er war mit dem Kleinwagen seines Sohnes Richtung Schweiz unterwegs. Die Carabinieri haben sein Auto sichergestellt. Der Mann wurde verhaftet und in das Gefängnis von Bozen gebracht. Wenn jemand ein Drogenproblem hat, dann leidet meistens nicht nur der Betroffene darunter, sondern die ganze Familie. Viele Eltern versuchen mit ganzer Kraft, ihren Kindern zu helfen, ohne dabei ihr eigenes Leid wahrzunehmen. Viele schämen sich offen zu sagen, dass ein Familienmitglied ein Suchtproblem hat. Und das kann die Situation noch schlimmer machen, sagt Bettina Merana vom Dienst für Abhängigkeitserkrankungen.
2: Wir haben auch schon Eltern erlebt, die zum Beispiel illegale Substanzen für die Kinder kaufen, weil sie denken, sie schützen dadurch ihre Kinder. Also deshalb ist wirklich die Arbeit mit Angehörigen sehr, sehr wichtig. Und wenn Angehörige gut betreut sind, ist es wirklich auch eine Hilfe, dass die Betroffenen selbst dann auch um Hilfe ansuchen.
1: Eine Finchker Mutter hat deshalb eine Selbsthilfegruppe gegründet. Sie richtet sich an alle Eltern von Kindern mit einem Suchtproblem. Heute findet in Schlanders um 19 Uhr das erste Treffen statt. In Nordtirol am Gericht in Innsbruck sind 4 junge Männer wegen angeblicher Tierquälerei einer Katze freigesprochen worden. Ausgegangen ist alles von einem Video, das in den sozialen Medien zirkuliert ist. Es zeigt, wie 4 Männer zwischen 16 und 25 Jahren in Brixen im Tale angeblich eine Katze mit einer Schaufel misshandeln. Die Männer sagten vor Gericht, sie hätten die Katze verletzt am Straßenrand gefunden. Sie hätten die Katze dann getötet, um sie von den Qualen zu erlösen. Während der Anhörung haben vor dem Gerichtsgebäude Dutzende Tierschützer eine Mahnwache gehalten. In den USA grassiert ein Parasit, der bei Menschen heftigen Durchfall auslöst. Zum ersten Mal werden jetzt auch Todesopfer gemeldet. Im Bundesstaat Michigan sind 2 Menschen gestorben, beide hatten Vorerkrankungen. Mehr als 6.700 Menschen haben sich infiziert. Die Ursache für die Erkrankung ist weiterhin unklar. Vermutet wird, dass der Parasit mit Salat aus Mexiko eingeschleppt wurde. Ja, und bei uns gesellen sich zur Sonne

0: Immer mehr Quellwolken. Alles Weitere zum Wetter hören Sie gleich.
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0: Ja, mit viel Sonne und einigen Wolken geht es durch diesen Dienstagnachmittag. Es entstehen zwar immer mehr Quellwolken, daraus gehen heute aber nur vereinzelt Regenschauer und Gewitter nieder. Gerade hat es in Auer 37 Grad, 30 in Toblach, 32 in Wiesen und in Naturns 34 Grad. Maximal werden es heute noch bis zu 38. Morgen gibt es dann beim Wetter eine Kopie von heute bei Höchstwerten von 30 bis 38 Grad.
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9: Schönen guten Nachmittag aus der Landesverkehrsmeldezentrale. Ich bin Manuel Scutellaro. Von der Brennerautobahn und auch von den anderen Hauptstraßen Südtirols wurden uns keine Störungen gemeldet. Gute Fahrt!
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2: Zehn vor fünf.
1: Und jetzt die Nachrichten.
3: Alpenverein warnt vor Wasserknappheit auf Schutzhütten. Doch keine Bußgelder in Südtirol-Schulen für säumige Eltern. Und meist ist es noch sonnig mit ersten Hitzegewittern. Ich bin Marlies Winkler, schönen Nachmittag.
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3: Der Alpenverein AVS ruft zum Wassersparen auf Schutzhütten auf. Wie im Tal sei Wasser auch in der Höhe sehr knapp. Es könne nicht einfach von den Gletschern abgepumpt werden, sondern müsse aufwendig gereinigt und aufbereitet werden. Der AVS ruft Wanderer dazu auf Hütten möglichst aus Duschen zu verzichten und das Wasser beim Zähneputzen und Händewaschen nur sparsam zu verwenden. Auch bei den Toiletten könnte noch Wasser gespart werden, sagt der AVS. In Zukunft soll es auf Schutzhütten mehr Trockentoiletten geben. Das Land macht einen Rückzieher. Die für das neue Schuljahr geplanten Strafen für säumige Eltern kommen nun doch nicht. Eltern hätten eine Strafe zahlen müssen, wenn sie etwa nicht zu Elternsprechtagen erscheinen. Dieser Passus gefällt dem Ministerium in Rom allerdings nicht. Und damit in Rom jetzt nicht das gesamte Südtiroler Bildungsgesetz angefochten wird, werden die Strafen gestrichen. Das Team K und die Grünen begrüßen das. Sie hatten die Sanktionen für Eltern von Anfang an heftig kritisiert. Die Regierung in Rom beschäftigt sich heute wieder mit den hohen Spritpreisen. Vor allem geht es darum, ob der aktuelle Rabatt für Diesel von 17 Cent noch einmal verlängert wird. Eigentlich würde der übermorgen auslaufen. Allerdings hat der Rabatt nicht den gewünschten Effekt gebracht. Diesel kostet immer noch mehr als 2 Euro und auch die Benzinpreise gehen immer weiter nach oben. Es ist deshalb noch ungewiss, für welche Lösung die Regierung sich entscheiden wird. Wir schauen nach Spanien. Dort hat der Migrantenansturm auf Ceuta seine Spuren hinterlassen. Es sind nicht nur mehr als 70 Menschen gestorben. Viele haben auch die EU-Migrationspolitik infrage gestellt. Obwohl es eigentlich ein gemeinsames EU-Asylsystem gibt, schaut in kritischen Momenten jedes Land nur auf sich. Das sagt Verena Wistaler, Politikwissenschaftlerin und Migrationsforscherin an der EURAC.
4: Es gibt aktuell Spanien mit einer linkssozialistischen Regierung, die eine andere Migrationspolitik fahren wie die meisten europäischen Länder, die ja immer restriktivere Regelungen fordern und auch umsetzen wollen, allen voran Italien. Und jetzt gab es eben dieses Event, wenn man so will, in Ceuta und da hat sich eben wieder herauskristallisiert, dass Migration ein Thema ist, das sich eben auch gut eignet, die Europäische Union zu spalten.
3: Gerade deshalb sei ein gemeinsames Vorgehen so wichtig, sagt Wistaler. Das hat die EU nun auch vor, das sagt sie zumindest nach der heutigen Dringlichkeitssitzung der EU-Innenminister. Zugfahren über den Brenner geht bald ohne Umsteigen. Künftig werden nämlich sogenannte Mehrsystemzüge eingesetzt, die in Italien und Österreich fahren können. Geplant ist ja, dass in einem Jahr Züge von Innsbruck über Bozen und weiter nach Meran und Malz fahren ohne Umsteigen, und zwar im Stundentakt. Jetzt haben Mobilitätslandesrat Alfreider und sein Tiroler Amtskollege Zumtobel im Biermond die Produktionshalle für die neuen Züge besucht. Diese Züge bieten Platz für fast 400 Fahrgäste und können bis zu 160 km/h fahren. Sonne, heiße Temperaturen und Hitzegewitter stehen auf dem Programm. Alles weitere zum Wetter gleich.
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4: Ja, diese Sommerwetterphase geht weiter, heute und auch in den nächsten Tagen wieder viel Sonne und später Quellwolken mit Regen, Blitz und Donner. Dabei sind heute und morgen nur wenige und lokale Gewitter. Gerade wird es gebietsweise zum Beispiel rund um den Finchgau und im Uldental nass. Werfen wir noch einen Blick auf die Temperaturen. Gerade messen wir in Laas 30 Grad, ebenfalls 30 in Olang, 32 in Plaus und in Weidbruck 34 Grad. Morgen gibt es wieder heiße Höchstwerte von 30 bis 38 Grad.
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6: Aus der Landesverkehrsmeldezentrale begrüßt Sie Karin Unterhofer. Auf Süddeutschstraßen herrscht allgemein lebhafter Verkehr. Rechnen Sie vor allem in Bozen und Meran mit kurzen Verzögerungen. Allen, die unterwegs sind, eine gute Fahrt.
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3: 10 vor 6. Und jetzt die Nachrichten.
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5: Bußgelder für Eltern. Nach Rückzug kommt Kritik von Opposition. Regierung in Rom entscheidet heute über Verlängerung von Tankrabatt. Und sonnig und heiß wird es auch morgen wieder. Ich bin Marlies Winkler, schönen Abend.
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5: Nun wird es im neuen Schuljahr doch keine Bußgelder für Eltern geben. Die Grünen und das Team K fühlen sich darin bestätigt. Sie hatten die geplanten Strafen von Anfang an kritisiert. Geldstrafen würden keine sozialen Probleme lösen, sagen sie. Man müsse Familien begleiten, anstatt sie zu sanktionieren. Das neue Bildungsgesetz hätte vorgesehen, dass Eltern 50 bis 150 Euro Strafe zahlen müssen, wenn sie sich nicht an den schulischen Aktivitäten ihrer Kinder beteiligen. Darunter fallen etwa Elternabende oder Sprechtage. Diesen Passus nimmt die Landesregierung jetzt aber zurück, denn er gefällt dem Unterrichtsministerium in Rom nicht und man will verhindern, dass das gesamte Südtiroler Bildungsgesetz auf der Kippe steht. Der Alpenverein AVS ruft zum Wassersparen auf Schutzhütten auf. Wie im Tal sei Wasser auch in der Höhe sehr knapp. Es könne nicht einfach von den Gletschern abgepumpt werden, sondern müsse aufwendig gereinigt und aufbereitet werden. Der Alpenverein ruft Wanderer dazu auf Hütten möglichst aufs Duschen zu verzichten und beim Zähneputzen und Händewaschen Wasser nicht länger als nötig laufen zu lassen. Auch bei den Toiletten könnte noch Wasser gespart werden, sagt der Alpenverein. In Zukunft soll es auf Schutzhütten mehr Trockentoiletten geben. Die Regierung in Rom beschäftigt sich heute wieder mit den hohen Spritpreisen. Vor allem geht es darum, ob der aktuelle Rabatt für Diesel von 17 Cent noch einmal verlängert wird. Eigentlich würde der übermorgen auslaufen. Allerdings hat der Rabatt nicht den gewünschten Effekt gebracht. Diesel kostet immer noch mehr als 2 Euro und auch die Benzinpreise gehen immer weiter nach oben. Es ist deshalb noch ungewiss, für welche Lösung die Regierung sich entscheiden wird. Nach ddem Migrantenansturm auf Ceuta will die EU künftig in Sachen Migration geschlossener auftreten. Das haben die EU-Innenminister heute bei einer Dringlichkeitssitzung beschlossen. Trotz eines gemeinsamen Asylsystems hat es nach den Ereignissen in Ceuta nämlich großen Streit zwischen den Staaten gegeben. Die einen warfen Spanien Unfähigkeit vor. Spanien wiederum sagte, dass andere Länder die Krise politisch ausschlachten würden. SVP-Senator Meinhard Thurnwalder befürchtet, dass sich gerade beim Thema Migration nie alle EU-Länder wirklich einigen könnten.
6: Natürlich ist es immer ein Ziel, eine gemeinsame europäische Außenpolitik zu haben, eine gemeinsame Migrationspolitik zu haben, aber wenn es brenzlig wird, und das, glaube ich, hat auch Ceuta jetzt wieder klar und deutlich gezeigt, dann schaut jeder Mitgliedstaat wiederum nur auf sich, versucht sich selbst zu schützen, auch bedingt dann die Reaktion vielleicht aufgrund der innenpolitischen Situation gerade des Moments. Allerdings kann das kein dauerhafter Zustand sein.
5: Beim Ansturm auf die spanische Stadt Ceuta in Nordafrika waren rund 70.000 Migranten aus Marokko um den Grenzzaun herumgeschwommen. Mittlerweile sind fast alle wieder zurück in Marokko. Zugfahren über den Brenner geht bald ohne Umsteigen. Künftig werden nämlich sogenannte Mehrsystemzüge eingesetzt, die in Italien und Österreich fahren können. Geplant ist ja, dass in einem Jahr Züge von Innsbruck über Bozen und weiter nach Meran und Mals fahren ohne Umsteigen, und zwar im Stundentakt. Jetzt haben Mobilitätslandesrat Alfreider und sein Tiroler Amtskollege zum Dobel im Piemont die Produktionshalle für die neuen Züge besucht. Diese Züge bieten Platz für fast 400 Fahrgäste und sie können bis zu 160 km/h fahren. Er heißt sonnig und vereinzelt nass wird es auch morgen. Alle Details zum Wetter gleich.
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3: Mit heißen Temperaturen geht es in den Feierabend. 36 Grad hat es in Kurdini gerade, in Algund 32, auch in Percha 32 und in Pflersch 31 Grad. Bei vielen von uns scheint noch die Sonne, nur lokal gibt es ein paar Gewitter. Hauptsächlich rund um den Finchgau regnet es gebietsweise. Am wahrscheinlichsten bleiben Gewitter heute in den Bergen. Morgen gibt es wettermäßig eine Kopie von heute. Zuerst Sonne und heiße Temperaturen bei Höchstwerten von 30 bis 38 Grad. Nachmittags und abends dann auch morgen wieder lokal ein paar Hitzegewitter.
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4: Guten Abend aus der Landesverkehrsmeldezentrale. Ich bin Manuel Scutellaro. Auf der Pustertaler Staatsstraße in Richtung Innichen zwischen St. Sigmund und Kienz sowie bei der Ortsdurchfahrt von Percha kommt es zu Kolonnenverkehr und Stau wegen Überlastung. Und in Bozen kommt es wegen Überlastung nach einem Unfall im Virgeltunnel zu Staus in der Romstraße, in der Galileistraße sowie zwischen der Innsbrucker und der Isaac-Uferstraße. Kommen Sie gut und sicher ans Ziel.
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0: schönen Dienstagabend.
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0: Im Trentino ist es heute zu einem Badeunfall gekommen. Im Caldonazzo-See sind ein 43-jähriger Mann und sein 4-jähriger Sohn in Schwierigkeiten geraten. Offenbar sind sie 8 Meter unter Wasser gesunken. Taucher haben die beiden gerettet. Der Sohn wurde in das Krankenhaus nach Verona gebracht. Er musste nicht intubiert werden. Der Vater allerdings schwebt in Lebensgefahr. Er wurde auf die Intensivstation in das Krankenhaus von Trient gebracht. Bei den beiden handelt es sich um Urlaub aus dem Ausland. Damit uns Medikamente auch wirklich helfen, müssen wir sie auch richtig lagern, vor allem jetzt im Sommer. Einige Medikamente reagieren empfindlich auf Hitze, Feuchtigkeit und direkte Sonneneinstrahlung und wirken dann nicht mehr richtig. Daran erinnert Gesundheitslandesrat Hubert Mesner. Am besten ist es, Salben und Tabletten in der Originalverpackung aufzubewahren. Nicht besonders gut halten sich Medikamente im Auto, weil da die Temperaturen besonders schnell nach oben gehen, und im Badezimmer, weil es da oft feucht ist. Die spanische Regierung hat neue Zahlen veröffentlicht. Insgesamt sind letzte Woche rund 72.000 Migranten in die spanische Exklave Ceuta in Nordafrika gekommen. Rund 70.000 von ihnen seien inzwischen nach Marokko zurückgekehrt. Einige EU-Länder hatten Spanien heftig für seine Migrationspolitik kritisiert. Jetzt haben sich die EU-Innenminister in einem Krisenmeeting ausgesprochen. Ursula Winkler, was ist da rausgekommen bei dieser Videokonferenz?
2: Ja, sie wollen künftig besser vorbereitet sein durch Frühwarnsysteme. Dazu gehört zum Beispiel auch, genauer in die sozialen Medien zu schauen. Denn viele Migranten hatten gesagt, sie seien durch Videos und Nachrichten bei TikTok und Co. auf die angeblich offene Grenze aufmerksam geworden. Sonst hätten sicher nicht zigtausende diese gefährliche Reise angetreten. Mindestens 75 Menschen starben ja im Meer. Der Ansturm hatte auch für Streit zwischen den EU-Ländern gesorgt. Jetzt lobten aber die Innenminister das rasche Handeln der spanischen Behörden.
0: In Bulgarien ist es zu einem Angriff auf jüdische Italiener gekommen. Eine Gruppe mutmaßlicher Neonazis soll versucht haben, ein Hotel zu stürmen. Darin waren mehrere jüdische Jugendliche aus Italien. Die Männer haben schwarze Masken mit Totenkopfsymbolen getragen. Sie sollen Nazi-Parolen gerufen haben, den Hitlergruß gezeigt und den Zugang zum Gebäude blockiert haben. Die jüdische Gemeinde von Rom verurteilt den Vorfall und fordert von der Polizei in Bulgarien eine schnelle Aufklärung. Glück im Unglück hatte eine Lottogewinnerin in Apulien in Süditalien. Sie hat ihr Siegerlos in den Müll geworfen, in der Meinung, sie habe mit ihrer Zahlenkombination nichts gewonnen. Kurz darauf stellte sich aber heraus, dass sie den Jackpot geknackt hat. Der Müll war aber schon weg. Eine Spezialfirma hat sich dann extra auf die Suche nach dem Schein gemacht und den Müll durchkämmt und den Lottoschein schließlich auch gefunden. Die stundenlange Suche hat erhebliche Kosten verursacht, die kann die Frau mit ihrem Gewinn aber locker stemmen. Ja, und morgen erwartet uns wieder viel Sonne und es wird wieder heiß. Alles Weitere zum Wetter gleich.
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0: Ja, durch den Feierabend geht's mit viel Sonne. Teilweise sind ein paar Quellwolken dabei. Gewitter und somit Abkühlung gibt es aber nur vereinzelt. Morgen schaut's ähnlich aus. Bestes Sonnenwetter am Nachmittag und Abend, dann wieder lokale Regenschauer und Gewitter. Dazu gibt es morgen Höchstwerte von 30 bis 38 Grad. Ja, und werfen wir noch einen Blick auf die aktuellen Temperaturen heute Abend. Jetzt hat's in Langtau fast 22.

0: 20 Grad, 27 in Bretau, auch in Moos sind 27 und in Kurtatsch noch 35 Grad.
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2: Aus der Landesverkehrsmeldezentrale begrüßt Sie Karin Unterhofer. Auf Südtirolstraßen herrscht allgemein lebhafter Verkehr. Rechnen Sie vor allem in Bozen mit kurzen Verzögerungen. Allen, die unterwegs sind, gute Fahrt.
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